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0: Sie hatten Gunther Gabriel und Linda Feller mit dem Titel »Jedermann braucht eine Frau«. Und vor dem Sponsor hörten Sie die Amigos mit Mendocino. Als nächstes Bienensterben zwischen Grebenstein und Hof Geismar. Hunderttausende Insekten verenden. Seit Mittwoch stellen Imker in Grebenstein und Hof Geismar massive Verluste bei ihren Nutzinsekten fest. Bislang gibt es nur Spekulationen, woran es liegen könnte, dass die Imker, doch die Imker wollen die Ursache auf den Grund gehen. Fast 200 Imker gibt es im Altkreis Hof Geismar. Ob noch weitere im Bienensterben betroffen sind, konnte Wolfgang Scheele von der vom Imkerverband Kreis Hof Geismar vorsteht, am Freitag noch nicht sagen. Die ersten toten Tiere waren am Mittwochmorgen bei Völkern in Kelze entdeckt worden. Waren es Pflanzenschutzmittel, das das Bienensterben verursacht hat? Haben die Bienen sich in der Feldgemarkung vergiftet oder auf einer Obstplantage? Das sind Fragen, die die Imker stellen. Betroffen waren bis zum Wochenende 5 Imker aus Grebenstein und 2 aus Hof Geismar, die insgesamt 9 Bienenstände mit mehreren Dutzend Völkern betreuen. Ein Volk besteht aus rund 50.000 Bienen. Teilweise sind fast alle tot, sagt Walter Freiburger, der in Kelze seine Bienen hält. Es ist grausam mit anzusehen, wie die kleinen Tiere sich quälen, einen echten Todeskampf durchmachen. Bienensachverständiger Wolfgang Scheele, der auch das Veterinäramt berät, hat sich umgehend einen Überblick verschafft. Dass die toten Bienen ihren Rüssel weit draußen haben, ist Indiz dafür, dass sie Spritzmittel oder Ähnliches aufgenommen haben. Da so viele Völker betroffen seien, müsse es sich um eine größere Fläche handeln, wo sie das Gift aufgenommen haben, vermutet Scheele. Ein Garten reicht da nicht. Ob der Imker einige seiner Völker retten kann, hängt davon ab, ob die Königin die nächsten Tage überleben wird. Sollte sie und noch ein paar hundert Bienen noch leben, dann hat das Volk eine Chance. Landesbetriebsrat Landwirtschaft Hessen möchte sich zu diesem Zeitpunkt zu den Vorfällen noch nicht äußern. Bis Proben untersucht und analysiert werden, dann wissen wir mehr, sagen sie.
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Wetten Club 3 mit Du schaffst das schon. Als nächstes hören Sie Patrick Lindner und Baby Voulez-Vous.

Irgendwie habe ich vorhin Nicole vergessen, dazu zu sagen, denn der Patrick Lindner singt das ja nicht alleine, ne? Zu den Veranstaltungen als nächstes. Da geht es zuerst in den Donau-Schwaben-Club und dort ist am Sonntag, den 19. Juli, ein Barbecue mit Weintasting angesagt und die Capricorn unterhalten an dem Nachmittag. Und dann natürlich das ganz berühmte Gulaschessen ist dann am Sonntag, den 16. August, wo die Capricorns die Musik auch machen. Rufen Sie die Theresa an, um zu buchen. 04 19 80 71 97. Und im Deutschen Club, da ist am Sonntag, den 26. Juli, die nächste Veranstaltung, ein Luncheon. Und dann am Sonntag, den 30. Juli, ist dort auch ein Luncheon. Buchen Sie unter 3booking.com. Es beginnt um 11 Uhr und geht bis um 15 Uhr.

Jawohl, das machen wir, ne? Wir genießen das Leben auch heute. Das war ein Sigrid und Marina Hitmix. Als nächstes, Folge der Hitzewelle im Landkreis Reutlingen. 70% weniger Ernte. Die Hitzewelle der vergangenen Wochen hat die Kirschbäume in Ermstal hart getroffen. Viele Früchte sind verbrannt. Viele Kirschen seien direkt am Baum verbrannt oder regelrecht verkocht, berichten Obstbauern. Simon Walch von der Fachvereinigung Obstbau im Landkreis Reutlingen sagt, mehrere Gartenbesitzer haben mir erzählt, dass die Kirschen zum Teil so heiß gewesen seien, dass sie sich bei Pflücken die Finger verbrannt hätten. Der 68-jährige Obstbauer Roland Lieb aus Detlingen bewirtschaftet rund 1,6 Hektar Streuobstwiesen, auf denen etwa 350 Kirschbäume stehen. Er sagt, viele Kirschen seien vertrocknet oder sehen aus wie Rosinen. In diesem Jahr rechnet Roland Lieb mit rund 70% weniger Ernte. Im vergangenen Jahren konnte er noch mehr als 1,7 Tonnen Kirschen ernten. Dieses Mal erwartet er nur 400 bis 500 Kilogramm. Hinzu kommt, dass die Kirschen deutlich kleiner sind als in normalen Jahren. Für Roland Lieb ist der Kirschanbau mehr als nur ein Beruf. Er ist zwischen den Obstbäumen groß geworden. Schon sein Großvater pflanzte Kirschbäume. Doch die Zukunft der Kirschbäume bereitet ihm Sorgen. Macht es überhaupt noch Sinn, in der Richtung weiterzumachen? Es bleibt ja nicht bei der Ernte. Die Bäume müssen das ganze Jahr über gepflegt werden. Während die Erträge durch extremes Wetter immer unsicherer werden.

Sie hörten Roland Kaiser mit Joanna. Als nächstes geht es um Roland Kaiser. Er ist einer der erfolgreichsten Schlagersänger aller Zeiten und begeistert ganze Generationen von Fans. Roland Kaiser hat sein Vermögen unter anderem mit Hits wie Santa Maria, Joanna oder Midnight Lady in die Höhe getrieben. Darüber hinaus komponierte er bereits für andere Schlagerstars, besitzt Immobilien und schrieb Kinderbücher. Sein stattliches Vermögen liegt im zweifachen Millionenbereich. Von einem Jungen, den niemand behalten wollte, eine Pflegemutter, die ihn für immer nahm, drei Ehen, eine lebensbedrohliche Krankheit und der lange Weg zurück auf die Bühne. Das bewegte Leben von Roland Kaiser wird zum Kinofilm. Im Zentrum stehen seine größten Erfolge, aber auch Selbstzweifel, zerbrochene Beziehungen und die dramatische Zeit vor der Lungentransplantation. Roland Kaisers Karriere beginnt in den 1970er Jahren. Anfangs sang er auf Hochzeiten, um etwas Geld zu verdienen, wodurch er die Aufmerksamkeit von Produzenten erlangte. Mit 7 Fässer Wein schaffte es der gebürtige Berliner erstmals unter die Top 10. Sein großer Durchbruch gelang ihm in den 1980er Jahren mit Santa Maria, das auch heute noch sein erfolgreichstes Lied ist. Insgesamt wurde Santa Maria mit 1,2 Millionen Mal verkauft und bescherte Kaiser sogar mit einer goldenen Schallplatte. Generell waren die 80er Jahre von großen Erfolgen geprägt. Von Mitte der 90er bis 2001 nutzte die RTL-Serie Dr. Stefan Frank, der Arzt, dem die Frauen vertrauen, Roland Kaisers Song »Alles, was du willst« als Titelmelodie. Da Roland Kaiser an einer chronisch fortgeschrittenen Lungenkrankheit litt, legte er in den Jahren 2009 und 2010 eine Pause ein, nachdem er sich gut von seiner Lungentransplantation erholen konnte, trat er bereits im Herbst 2010 wieder auf. So erreichte er das Album »Alles ist möglich« sowie die Folgealben ebenfalls Top-10-Platzierungen in den deutschen Charts. Besonders beliebt ist die Konzertveranstaltung Kaisermania. Roland Kaiser gibt 4 Konzerte am Dresdner Elbufer anlässlich der Filmnächte. Das Event findet bereits seit 2003 jährlich statt und ist meistens innerhalb weniger Minuten ausverkauft.

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Ja, das war der Roland Kaiser mit 7 Fässer Wein. Als nächstes hören Sie die Grubertaler mit dem Titel »Ich male dir ein Schloss«.

Ja, wie gesagt, das waren die Grubertaler. Als nächstes, hier geht es mal wieder um die Frage, sollen Läden sonntags öffnen? Sonntags einkaufen. Was in anderen Ländern üblich ist, ist in Deutschland nur in Ausnahmen möglich. Darüber wird immer wieder diskutiert. Auch jetzt, da die Bundesregierung Bibliotheken und Bäckereien an Sonntagen länger geöffnet lassen. Die Handelsverbände fordern das für alle Läden. Das kann doch jeder für sich allein entscheiden, sagt Jacqueline Gramm, eine Ladeninhaberin in Potsdam. Wir sind ja alle irgendwie am Aussterben, die ganzen Innenstädte. Also lass doch die Leute öffnen. Der Handelsverband Berlin-Brandenburg fordert die Freigabe der Ladenöffnungszeiten. Nils Busch-Petersen vom Handelsverband Berlin-Brandenburg sagt, es gibt in der ganzen EU keinen Staat, der so stark reguliert wird wie Deutschland. Es gibt Länder mit bestimmten Regelungen. Die allermeisten Mitgliedstaaten der EU haben überhaupt keine Regelungen zum Sonntag. Die Gewerkschaft Verdi ist klar gegen Öffnungszeiten im Einzelhandel am Sonntag. Mit einer Sonntagsöffnung geraten meist Inhaber im Einzelhandel viel stärker unter Druck. Die Sonntagsöffnungszeiten können sich nur für die großen Handelsketten eignen.